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2: Ja, wir kommen aber mehr Wolken ab. Es sind immer mehr Wolkenfelder über den Grund. Durch die dazwischen kitzische Zone haben wir auch mal die Jänge da eine durchgesetzt. 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
1: Ja, gar nicht so schlecht haut, mit mir kriegen wir Wolken. 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
3: Aktuell noch immer unverändert gut, bis Lummer noch keine größere Störung rangemeldet. Wenn ich mal kurz angucken, ja, man fängt wie alle mal in Beetebäuerkreuz und noch auf der ersten Autobahn Richtung Stadt schon ein bisschen mehr Trafik. 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
2: 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So gut, Felder, die durchziehen. Und die können lokal dann noch mal ein bisschen wie kompakt sind. Trotzdem kriegt sich Sonne, die Engel okay, auch durchgesetzt. Haben wir noch immer agreable Temperaturen, halt bei 24 bis 27 Grad. 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Also, ein paar weitere Wolken, die durchziehen. An der zweiten Halbzeit geht es mit Chlor. 13 bis 19 Grad, die wir aber hinten noch kriegen. Dann der Mittwoch, da ist es am Anfang bedeckt und gehen drüben, muss man von Süden nach Fort mit ein paar Rehschauer rechnen. Trotzdem noch agreable Temperaturen am Laufe des Tages. Die Leine ist zwischen 22 und 26 Grad.
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1: Maja, ja, das ist nicht mehr so schön oder nicht mehr gerade so sonnig, wie das die letzte erste Fall war. 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
1: Luc Vertummer.
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3: Wolken dominieren, Mimikre noch Sonne gesehen bei maximalen 27 Grad.
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3: 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Wieder mehr Wolken wie Sonne bei 24 bis 27 Grad. 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
6: Wir haben aktuell gleich 3 Kamionen am Pannen auf der Trierer Autobahn, zweimal in Richtung Gasbrüsch, einkehr zwischen der Abfahrt am Sandpfeiler am Tunnel Hohwald, an einkehr zwischen 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und noch weiterhin auf der Pannenspur, an den ersten Schanzennummer für heute auf der A13 in Richtung Schengen zwischen Biering und dem Bietebäuer Kreuz, heißt die Verholspur gesperrt.
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3: Ja, da haben wir Sonne und Wolken, aber auch bei Temperaturen zwischen 24 und 27 Grad. Morgen nach ein Kehr sommerlich bei 26 Grad. 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
3: Es sind 3 Minuten ob Ning. 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
6: 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Aktuell haben wir noch immer 5 Pannen auf unserer Autobahn. 3 davon einem Kamion, den ersten also auf der einen Richtung Trier zwischen dem Kirschbirsch und dem Senningerbirsch steht auf der Pannenspur. Zweite Kamion auch auf der einen, der Richtung Gasbrüsch zwischen Flussweiler am Münzbirsch und auch in Richtung Gasbrüsch zwischen der Abfahrt am Sandfeiler an dem Tunnel Hofwald auf beiden Plätzen auch Pannenspur blockiert. Dann haben wir 2 Autos am Pann um Zeissinger Kreuz. Einmal, wenn ihr von der A6 Richtung Gasbrüsch könnt, an der Brüttel für Ruf auf der Feier Richtung Esch. Und einmal, wenn ihr von der A4 Richtung Esch will, und Zeissinger Kreuz an der Brüttel für Rupp ob der 6er Richtung Aarel. Wie gesagt, an den 2 Brüttelen haben wir jeweils 1 Auto im Pann. An Schanschnum ob der A13 in Richtung Schengen tischt Biering an dem Betebäuer Kreuz, heißt die Verhulspur gesperrt und geht am Moment doch bis Mittels führen.
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0: Du man Auto am Pann ob der Arler Autobahn Richtung Gasbrüsch ob der Hecht von der Erdekapelle und du hast die Verholtspur blockiert. Weiter Gefährer am Pann, zum Beispiel ob der Escher Autobahn ein Auto am Pann Richtung Esch und Zeisinger Kreuz, wenn ihn ob die Arler Autobahn Richtung Arl will fahren. 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Ein Kamion Pann ob der Treira an Richtung Gasbrüsch tischt Flößweiler am Münzbüsch, Pannespur blockiert. Ein Kamion und Pann ob der A1, Treira an Richtung Gasbrüsch tischt der Abfahrt Sandweiler Hamm an dem Tunnel Hofwald, auch da ist Pannespur blockiert. 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
1: Sonnerwolken haut bei 24 bis 27 Grad. Mue kann et dann auch summerlich bleiben bei 26 Grad. 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
1: Immer ein Auto am Pann, ob der Erler Autobahn Richtung Gasbrich, ob der Hecht von der Erde Kapellen, die Verholspur ausblockiert, dann du staude doch schon zurück. 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Auch schon ob der A13 Richtung Schengen tisch Biering an dem Beteboer Kreuz die Wehulspur auch dort zu. 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
7: 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Kamia und Pan, auch ob der Trierer Autobahn Richtung Gasbrück tisch der Abfahrt am Sandweiler an dem Tunnel Hohwald. 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
1: Ja, du mal doch einfach, wo viel los ist, geht schon die Mobil, ob der Träger Autobahn in Richtung Gasbrüsch, tisch der Grenze am Meter, du hast die Verholspur plätzeweise gesperrt. Dann kam ja ein Pandem, für viel Stau sucht, ob der Träger Autobahn in Richtung Gasbrüsch, tisch der Abfahrt, haben Sandweiler an dem Tunnel Hohwald, Pannenspur an die Riedspur sie gesperrt, du staute doch ein, ja, knapp 3 Kilometer zurück, gesehen ich auch auf der Kamera. 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Schaut hier ob der A7 in Richtung Stadt, an das auch die Mirscher Biersch, such die erst bis auf weiteres gesperrt. Und dann nach 2 Schantien ob der A13, enker Richtung Peiting, zwischen dem Beteboyer Kreuz an Biering, und dann die andere Richtung in Richtung Schengen, zwischen Biering an dem Beteboyer Kreuz, jeweils als dort die Verholspur gesperrt. 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
9: Du mal Kamion und Pan, ob der Träger Autobahn Richtung Gasbrösch, tisch der Abfahrt am Sandpfeiler an dem Tunnel Hohwald. Pannenspur an die Riedspur sie gesperrt und durch Staude, der wird solid zurück, so eng 2,5 Kilometer. Schont ihr mobil auch ob der Träger Autobahn Richtung Gasbrösch, tisch der Grenz ermärtert, die Verholspur als Platzweis gesperrt. Schont ihr ob der Träger Autobahn Richtung Gasbrösch an der Monte Münzbüsch, do auch die Riedspur gesperrt. Dann ein Kamionett und Pan, die erst dabei kommen, auf der A7 in Richtung Norden, 400 Sorti Waldhaf. Da sind laut Pannenspur auch noch die Riedspur gesperrt. 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
1: Chantier ob der Träger Autobahn Richtung Gasbrück an der Monte Münzbüsch, die Riedspur ist gesperrt. 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
1: Mei Wolleke wie Sonne geht rische 4 Runden bei 24 bis 27 Grad. 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
1: Nicht extra rausgemeldet, so direkt so bei der Straße gesehen, ein Chantier oder vielleicht ein Kontrollenaccident, der könnt man gerne mitteilen, WhatsAppen auf der 627 306 305.
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12: Du hast ein spezielles Rangemeldet, schenkt dem nur überall mehr oder weniger gut zu rollen. Soll dir etwas gesehen und ein Accident, ein Kontroll oder ein Auto am Pan, so zum 2, können wir das gerne mal teilen. WhatsApp 627, 306, 305.
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1: Mei Wolleken wie Sonn geht drische für rund 24 bis 27 Grad. Die Wolleken, die mal hohen, begleiten also auch durch die nächste Nacht. Bei 19 bis 13 Grad geht ein relativ Müllnacht. Nur also bis an der späten noch mit ein Raffrindlich. Dann zieht es sich zu und am späten noch von 10 auf Westnacht. Schauen und Landrand hat bei 24 bis 28 Grad.
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5: Dann haben wir schon mal drei auf der Rauer stehen.
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5: Accident auf der Träger Richtung Stadt zwischen dem Tunnel Zenz und Sandweiler Hamm. Zwei Autos am Kudo aus die Verholspur blockiert. Kamionette am Pann auf der Diedlinger Richtung Frankreich und Gaspischer Kreuz. Wenn ihr von der Diedlinger Pardon, wenn ihr von der Träger Richtung Stadt könnt, Gefähr steht auf der Seite von der Brittel. 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
1: Schöne gute Mittag.

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5: 3 Minuten auf Feier, schönen guten Mittag, Jasmin.
8: Guten Mittag.
5: Accident auf der A13.
8: Ja, mein Accident auf der A13 in Richtung Schengen. Ob der Hechner Abfahrt Schöffling, du hast ein Auto am Kuh und die Ritspur ist momentan blockiert. Du musst noch ein Auto am Pen auf der A13 in Richtung Schengen auch am Beteburger Kreuz, ob der Brittel von der

0: 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Und da kommt man an einem Accident gemeldet zu Leutling an der Rue de la Gare mit der Kreuzung für die Rue de la Vallée. Da sind zwei Autos am Kuh, das ist das Auto auf der Platz. Und dann haben wir noch ein Ersatz an der Rue Brille zu Hauptstadt auf der Hechtumhaus Nummer 13 und da bleibt die Straße bis weiteres gesperrt.
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1: Schöne Grüße mit euch. Herzlich willkommen am RTL Feierabend. Wir starten mit gemütlicher Musik von De La Soul. Ring, ring, ring. Saluti!

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9: Wird mal so kahl und dann nichts so nüscht. 20 bis 13 Grad. Morgen geht es nächstes so relativ warm, vor allem für Ende September. 25 bis 28 Grad mehr maximal. 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Und am späten Abend dann, als mit den ersten Schauern dann auch zu rechnen.
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9: 3 Minuten noch Power 5. Jasmin, wie ist die Situation auf der A13?
14: Ab der A13 ist man aktuell noch immer aktuell. Und dann in Richtung Schengen, ob der Hilfe von der Abfahrt Schöffling, da ist immer noch ein Auto am Kuh und die Ritschbe bleibt bei dir blockiert. Mir wäre doch schon 3 Kilometer Stau auf der Platz. Und man steht also los, der Arzt vorhin. Nur mal immer noch ein Sieg, also als andere Hybrid zu Hauptstadt, ob der Hilfe von der Nummer 13, Straße bleibt noch bis auf weiteres gesperrt. Mir noch immer ein Accident zu Leutling an der Rüdler Gare mit der Kreuzung für die Rüdler Vallée, die sind immer noch 2 Autos am Kuh und auch da ist eigentlich noch immer weiter blockiert. Das Sieg ist also auf der Platz. Und dann noch ein kleiner Appell, wenn mir noch ein Schand, ihr habt der A in der Richtung Gas an der Monte Münzbüsch und da bleibt die Rätspur noch weiterhin noch gesperrt.
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0: 16 Minuten bis 5, mir kriegt ihr logisch ein Akzident gemeldet ob der R13 Richtung Peiting. 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

9 Minuten bis 5 vom RTL Feierabend. Logis-Kriminalen Accident gemeldet. Das war geschieht auf der Diddlinger Autobahn Richtung Frankreich um Beteburger Kreuz. Da ist die Überholspur blockiert. Da könnt aber Richtung Frankreich über der 13 Richtung Schengen dann ausweichen. 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
4: Das weiterhin warm für die Jahreszeit. Hünd kildet nimmen auf, ob 20 bis 13 Grad. Mal cremer, der sie war nicht. Relativ warm, 25 bis 28 Grad maximal. Das ist auch relativ freundlich, mal bis an der Späne noch mitten ran. Dann geht es löserlös wie dreif aus Richtung Westen. Und dann am Späne noch wind, als mit echten Schauern zu rechnen. Im Donnerstag ist es dann mit Kiel, mit 16 bis 20 Grad maximal.
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4: 7 Minuten noch 5, Jasmin nach einem Accident aktuell.
6: Ja, mir noch ein Accident auf der A3 Richtung Frankreich, für den Beteboer Kreuz, die Holzspur Oste blockiert und das Sicht ist auch schon auf der Platz. Und wenn ich dafür Richtung Frankreich zu fahren, muss ich über die A13 Richtung Schengen ausweichen, weil mir noch schon beim Berufstrafik dabei 5 Kilometer Stau. Und immer noch eine Chance, die auf der A1 Richtung Gasbrech an der Monte Münzbüch, wo die Riedspur weiterhin gespart bleibt.
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11: Geschwinde 3 Minuten ob 5:30, Jasmin, immer noch ein Accident ob der Dittlinger.
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1: 6 Minuten ob 6. 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
3: 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Die Wolfsburg bleibt weiter hier blockiert und das sehe ich jetzt also noch auf der Platz. Der Trafik geht im Moment über die A13 Richtung Schengen gelegt, haben wir noch durch einen Richtung von 8 Kilometer. 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
3: Drei Minuten auf 6:30 Jasmin, der Tab zu kann immer noch Tittlinger Autobahn.
8: 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Da hat man noch einen Trabgesten in der Wege gemeldet, mit dem C122 Streibur auf Flussweiler. Und dann ein kleiner Appell mit dem Schanti auf der A1 Richtung Gasbrech an der Monte Münzbisch, für die Rätspur weiterhin gesperrt bleibt.
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0: 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Die Wetter haben dominierend Wolken im Himmel, bleibt Rösche bei 13 bis 20 Grad. Mehr bleibt es bis an den Mittenrand freundlich, dann geht es mit Dreif, und an der Nacht ob den Donnerstag kann es regnen. Mehr geht es noch einmal 25 bis 28 Grad warm.
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3: Ja, wir konnten einen Accident gemeldet auf der 111 zu Lauterburg, auf der Kreuzung für den CR118. Der CGD ist also auf der Platz und geht auch ein bisschen mit schlechter Lange und da ist ein Spur blockiert. Und dann ein guter Neuwald, der Accident auf der A3 Richtung Frankreich für den Beteburger Kreuz ausgeräumt. Die Strecke ist nachher ab und der Stau lässt sich lösen ab. Wir haben noch ein Auto und Pannen an der Rue de Bouillon zu Hollerisch. Wenn ich vom Cessinger Kreuz könnt, da ist auch noch ein Spur blockiert.
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3: In Accidenten aktuell, den aus der Nationale Elf zu Lauterbue auf der Kreuzung für ob den CR100 durchzing, sehe ich dies auf der Platz, eine Spur blockiert und geht schlecht. Ein Accident auf der A3 ist schon seit längerem geraumt. Die lange Autobahn Richtung Frankreich, nur wie wir sehen, aber noch ein bisschen zu spüren. In der Sauerzeit braucht er noch eine 13 Minuten wie lang. A3 Richtung Frankreich und noch ein bisschen Rückstau/Zellfluss bis auf Tisch vom Gasbrecher Kreuz. Dann ein paar die Nordschantien. Der mobile Nordschantier auf der B40 Richtung Hollerisch, zwischen der Brittel Reding und der Brittel Remmerisch. Von den Ovent 11 bis mit dem Feier sind die Rätspur am Pannenspur gesperrt und wird erst ab 70 aufgesetzt. Der Nordschantier auf der Erle Autobahn A6 Richtung Gersbrich, auf der Hälfte von der Helfender Brick bis bei Zeisinger Kreuz. Von den Ovent 8 bis mit dem 5 sind Topfert, Helfender Brick an Platzweise die Überholspur gesperrt und noch heute wird erst ab 70 aufgesetzt. Der Nordschantier auf der Diddlinger Autobahn A3 Richtung Frankreich, aus der Tisch dem Gasbrecher Kreuz an der Erde Berchem, von der Mitternöchthaut bis Madumain um Feier, die Riedspur gesperrt, auch noch heute wird das ob 70 aufgesetzt. An der last but not least, Chantieren ob der Nordstraße A7 Richtung Norden, ein Tunnel gerauft am Topfert Waldhaff, sie von der November 8 bis den 2. 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

0: 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Weiterhin dominierend Wolken im Himmel bleibt Drösche bei 13 bis 20 Grad. 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

0: 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Vier dahin dominierend Wolken im Himmel bleibt Drische bei 13 bis 20 Grad. 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

0: 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Weiterhin dominierend Wolken im Himmel bleibt Drösche bei 13 bis 20 Grad. 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